0: impressionnante, Bob Zurekim, dans ce cinquième concerto de Mozart, à la fois la précision, la vigueur, et puis il y a Franz aussi avec l'orchestre du festival de Stade dans l'église de Zahnen.
1: Assolutamente impressionante la precisione, come dice Francesco Biamonte, anche il contatto continuo con Jaap van Zweden, un dialogo vero e proprio costruito quasi a tavolino, ed è incredibile perché in pochi giorni si riesca a costruire, come in pochi giorni si riesca a costruire qualcosa di simile, evidentemente l'arte, il talento sono, entrano in gioco anche in questo tipo di costruzione.
2: Und ich meine, sie hatten ein Taufbecken zwischen sich, also sie haben gar nicht so sehr diesen direkten Kontakt haben können, weil der Ort ist sehr, sehr klein für ein sehr, sehr großes Konzert. Die Mauritiuskirche in Zahnen. Daniel Hope hat gesagt, dass es das erste Mal ist, der neue künstlerische Leiter des Festivals, dass es das erste Mal ist, dass das Gstaad Festival Orchestra überhaupt in diesem Rahmen auftritt. Und ich dachte schon im Vorwege, oha, mutig, weil sie spielen zwar in kleinerer Besetzung, aber das ist doch ziemlich potent, was da kommen muss aus dem Orchester. Und potent, unglaublich, was die Bom Sorikim da aus ihrem Instrument herausgeholt hat.
0: Bom Zurekim qui revient sur scène pour la troisième, quatrième fois. Et j'avoue que si j'étais dans le public, je n'arrêterais pas d'applaudir avant d'avoir obtenu un bis. On va voir s'ils l'obtiennent.
2: Es wäre vielleicht ein bisschen ungerecht, wenn Ying Dao keine Zugabe gibt und Bom Zurekim dann doch eine. Auch sie wird jedenfalls gleich, nachdem sie gespielt hat, bei uns zum Interview erscheinen.

0: impressionnant d'énergie, de précision, d'accentuation, d'articulation, de détachement des timbres et des différents instruments, des différents registres de l'orchestre Jaap van Zweden avec l'orchestre du festival de Gstaad dans l'église de Sanen, dans l'extraordinaire, il faut bien le dire, 40e symphonie de rien moins que Wolfgang Amadeus Mozart.
1: Sì, davvero una versione molto interessante, soprattutto perché abbiamo potuto capire la differenza fra il maestro e gli allievi. Abbiamo visto questa stessa sinfonia diretta dagli allievi dell'Academy e qui abbiamo capito che il maestro sa economizzare nel gesto e ottenere di più dall'orchestra di quanto invece i suoi allievi col massimo dell'energia riescano a fare. E questa è l'arte dell'esperienza, evidentemente.
2: Jaap van Zweden, der Spiritus Rector in dieser Zeit der Gstaad Conducting Academy, und David hat eben erzählt, wir hatten Gelegenheit, seine Dirigierschülerinnen und Schüler zu erleben in den letzten Tagen mit eben diesem Werk, und man merkt dann doch die Differenz, eben die Souveränität, die seinem Dirigat inne wohnt, und ich hatte das Gefühl, da singt Mozart am Abgrund, Mozart singing on the edge, wirklich. Und ich stocke ein bisschen, weil nämlich gerade an unserem Tisch der Architekt Jacques Herzog vorbeigegangen ist. Was sagt er euch? Jacques Herzog? Francesco Biamonte?
0: Herzog de Meuron.
2: Herzog de Meuron, in der Tat.
1: Sì,
2: noi, und da gibt's
1: qualcosa,
2: ja was. Ja, da no? gibt's ja was.
1: Sappiamo che c'è un progetto che bolle in pentola. Forse, Patrizia, tu sicuramente ne sai più di me, ma lo Zelt, il tendone da circo di cui abbiamo parlato negli scorsi giorni, che dà l'anima al Festival Akstadt, che ospita il Festival Akstadt, potrebbe essere sostituito presto, giusto?
2: So ist es. Es ist schon ein Langzeitprojekt, ein lang gehegter Wunsch hier in Gstaad. Nicht mehr nur im Festival oder überhaupt nicht mehr im Festivalzelt zu spielen, das 1999 in dieser Form aufgestellt wurde, und ein richtiges Konzertgebäude hierher zu stellen.
0: Et ça, c'est la même chose qu'à Verbier, hein. C'est ces festivals qui ont déjà beaucoup influencé, enfin peut-être que Verbier était déjà une station touristique majeure, mais c'est vrai qu'un festival comme celui-ci amène un public, amène un changement de la construction, amène un changement de l'offre, de la restauration, on voit comment ça transforme le lieu, et évidemment si on imagine une salle de concert construite par un grand architecte, par un grand bureau, on comprend à quel point la présence de ces festivals a un impact sur les lieux.
2: Und es gab schon ein erstes Projekt, das ziemlich weit gediehen war. Das sollte eine Kristallgrotte werden von einem französischen Star-Architekten. Und jetzt werden es eben Herzog und de Meuron. Und das Ganze wird eine Pyramide, die wahrscheinlich, wenn alles gut geht, wir denken nicht an die Elbphilharmonie zurück, aber hier sind andere Bedingungen, aber die wahrscheinlich 2028 in Betrieb gehen wird. Also das ist quasi übermorgen.
1: Del resto, quando si parla di Mozart e piramidi, si parla sempre della cosa giusta, no?
2: Wohl wahr. Aber das nur ein kurzer Einschub, eben weil ich sah, dass Jacques Herzog hier schon vor Ort ist. Und ich denke, das hat mit dem Projekt zu tun. Und wir warten auf den Dirigenten Jaap van Zweden, der uns versprochen hat, nach seinem Dirigat hier bei uns noch vorbeizuschauen.
0: Dans un instant, Jaap van Zweden va nous rejoindre pour une brève interview d'après-concert sur le gazon extraordinairement moelleux devant l'église de Sanen.

0: Thank you for this impressive minutes of being with us. Thank you so much.
1: Of course.
0: And may the love for the music never end.
1: Please. Thank you so much. All the best. And thank you for coming, being with us tonight. It's very inspiring to see the mics and to see that this is being kept for life. Thank you so much.
2: Merci à vous.
3: Okay.
2: Patricia Moreno, vous avez presque de la peine à vous reprendre tellement ce propos de Jaap van Zweden vous a impressionné.
0: Das ist in der Tat wahr. Und ich habe ihn schon diverse Male erlebt hier in Gstaad, in der Conducting Academy. Und ich habe das Gefühl, dass es von Jahr zu Jahr wie dringlicher wird für ihn. Und nach diesem Mozart, nach dieser Sinfonie Nummer 40, ich hatte das Gefühl, wir erleben gerade einen Vulkanausbruch. Und es wird ja immer wieder die Wirkung der Musik beschrieben, die sie auf uns Menschen hat, die Wichtigkeit und irgendwie diese Dringlichkeit und die Wichtigkeit, die sind für mich absolut verschmolzen, auch dank dieses kurzen Besuchs von Jaap van Zweden bei uns.
3: Veramente un'intervista di quelle che ci rimarranno dentro e che ci porteremo avanti per il resto della nostra vita, perché averlo visto dirigere e aver visto come i suoi gesti sono conseguenti, congruenti con quello che dice, è veramente impressionante.
0: So, jetzt hat sich auch langsam die Nacht über Sahnen, über die Mauritiuskirche gesenkt. Wenn wir den Blick nach oben wenden, es ist wunderbar beleuchtet. Und ich denke, es ist an der Zeit, uns zu verabschieden.
2: Le crin, Patricia.
0: So ist es. Francesco Viamonte von RTS Espace 2, vielen Dank für dein Hiersein. Und das war ein eindrücklicher Abend, oder?
2: Merci à vous, merci à SRF, merci à RSI, merci à toutes et tous qui nous écoutez à l'antenne de Radio Nationale.
0: Danke auch an Davide Fersini von RSI Rete 2.
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0: Mein Dank geht natürlich auch an das technische Team hinter den Kirchenkulissen und zwar an Hedi Massaudi, der uns hier als Techniker betreut hat, an Patrick Arnold und in der Tonregie Mario Bruderhofer. Mein Name Patricia Moreno für SRF 2 Kultur und ich hoffe auch Sie haben ein bisschen das Gefühl, das war ein Pavillon Suisse der Weltklasse.
4: Pavillon Suisse. Francesco Biamonte.
5: Le concert est terminé, mais il ne reste plus d'une demi-heure à passer ensemble. Et d'habitude, le mardi est consacré à la musique ancienne. Alors, je vous propose d'écouter quelques-unes des sonates et partitas pour violon seul de Jean-Sébastien Bach dans la version enregistrée en 1992 par Patrick Bismuth. Pourquoi cette version-là? Eh bien, parce que j'ai rencontré un jeune violoniste très talentueux, Pablo Agudo, qui est né au début des années 2000. Il joue aujourd'hui avec l'ensemble Capella Mediterranea, par exemple, et donc entend les meilleurs interprètes baroques du moment. Et il admire énormément cette version-là. Alors, sur sa recommandation, sur recommandation de Pablo Agudo, on se plonge dans la troisième sonate en do, dans la troisième sonate pour violon seul de Jean-Sébastien Bach par Patrick Bismuth.